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0: Morgen. Sommerferien, Wochenende, vier Tage. Es gibt so viele Gründe, heute nicht zu bügeln. Wenn ihr gerade unterwegs seid, auf den Bügel, weil ja, irgendjemand muss, dann let's go. Starten wir rein in den frühen Samstagmorgen, in den 1. August, mit dem Hit von Tyler Cruz und Ludacris, Break Your Heart. Und mit dem Phil Collins, Against All Odds, da gehen wir drei Klassiker. Und mit dabei, beide gibt es ihr nächste Halbstunde. Wir sind nie.
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0: Ja, die Sonne scheint uns schon ins müde Samstagmorgen-Gesicht. 18 Grad haben wir, also noch easy Temperaturen jetzt. Im Verlauf des Tages gehen wir dann auf 28. Am Morgen wirklich noch sonnig mit ein paar Quellwolken. Am Nachmittag kann es hier und da mal etwas Gewitter geben.
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0: Alles bestens unterwegs am 1 ab 7. Ihr kommt tipptopp vorwärts im Kanal 3 Land. Gute Fahrt wünsche ich euch.
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0: Leck, haben wir uns heute wieder ein bisschen jung gefühlt, gell? Candela am Lake Life. Wir haben See gefeiert und See die Schweiz, Bio, unser See vor allem.
3: Der See war wohltemperiert, oder? Nicht zu warm und nicht zu kalt.
0: Wir gönnen uns nochmal eine Ladung Calcia Candela. In dieser Halbstunde hier auf Kanal 3. Mein Name ist Tanja Rupp, begleite euch durch den 1. August.
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0: Guten Morgen, das ist der Samstag, das ist der 1. August, der Kanal 3 Wecker, 21 ab 7 Uhr. Es gibt so Hits, da sind wir auch nach Jahren noch textsicher. Bei dem haben wir dermaßen mitgesungen gestern am Lake Life Festival. Berlin City Girl auch abgegangen. Culture Candela allgemein abgegangen. Wir haben es geliebt, sie auf der Bühne zu sehen, am Bielsee vorne. Und sie haben es geliebt, zu uns zu kommen.
1: Gestern in Berlin, Dschungel aus Beton einzusteigen. Und dann steigst du aus und dieser See, die Berge und den riesigen Stand-Up-Paddle. So, und wir so, okay, wir müssen heute hier den Tag genießen. Das war auf jeden Fall geil.
0: Ja, das haben sie gemacht und sie sind gar nicht aus dem Schwärmen rausgekommen.
2: Die Schweiz ist einfach immer Ferien für uns. Es ist geil. Also Schweiz, wir lieben euch und es hier. Also ladet uns so oft wie möglich wieder ein. Wir kommen immer gerne.
0: Etwas haben sie nicht auf dem Schirm gehabt, Terrain von Culture Candela, der mit dem Französisch.
3: War uns tatsächlich auch erst heute früh bewusst, als der Bademeister am Strand «Seulement français» gesagt hat.
0: Wir haben ganz viel zu bieten hier, eben auch Französisch. Was kann Berlin so?
4: Currywurst, Currywurst.
3: Ah, Currywurst.
1: Ja, Dönerladen, Digga.
0: Die Herren machen Bock auf mehr. Und es gibt jetzt, wir schwelgen nochmal in Erinnerung an gestern das Lake Life Festival, wo wir es live auf der Bühne gesehen haben. Culture Candela, Monster am Start für euch hier auf Ganon.

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0: Gana 319 vor 8, wunderschönen guten Morgen. Die FIFA macht einen Rückzieher. Nach den News gestern hat es gehörigen Gegenwind gegeben. Viele waren nicht einverstanden mit dem Plan von FIFA, Teile von ihren WM-Recht an Investoren zu verkaufen. Oder Europäische Schutzverband UEFA hat sich dagegen eingesetzt. Man hat jetzt gecheckt, dass es Spaltungen gibt. Der Weltfußballverband FIFA tut die Investorenpläne darum jetzt nicht weiterverfolgen. Das heisst ihre Mitteilung. Nach dem kurzen Aufreger gestern können die Schutzfans also durchschnaufen. Die WM bleibt die Bekannten hängen. Immer für einen Moment.
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0: auf dem Weg zum Beck die Brötchen mit den Schweizer Fähnchen abzuholen. Das ist der 1. August hier bei uns mit Alcazar in nächster halben Stunde. Crying at the Discotheque, der Kanal-3-Klassiker gönnen wir uns. Oder Hosier mit dem Start hier auf Kanal-3. In den nächsten 30 Minuten gibt es die aktuelle Hit Too Sweet. Wir haben 8. Die
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0: Bier in den Haaren. Oh, die Leute, die mit Bier rumspritzen, das ist so mühsam. Aber ja, passiert an Festivals und dann erwachen wir halt mit einem Biergeruch. Und auch die Augen sind am nächsten Tag klein, das ist klar. Lake Life war gut gewesen. Und jetzt starten wir rein in einen sonnigen 1. August, immer noch jetzt Sonne. 18 Grad haben wir zu Grenchen, 19 zu Biel und zu Dotzigen. Am Nami kannst du heute zutun und etwas Gewitter geben. Die Temperaturen die bleiben typisch. 27 Grad gibt es maximal.
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0: 1.08 Uhr unterwegs, sieht es tiptop aus, habe ich keine Störungen zu melden von der Strasse aus innen. Wünsche weiterhin ein gäbiges Ankommen.
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0: August auf Englisch, Augsten oder Augsten, gibt ganz verschiedene Aussprachen, die wir da brauchen können. Heute ist auf jeden Fall der erste, heute feiern wir die Schweiz. Ich feiere vor allem euch, dass ihr am Weekend um diese Zeit wach seid und Kanal 3 hört. Für das ihr wach bleibt, gibt es jetzt einen zackigen Hit, der neue von Michael Schulte, 5 AM. Ich bin Tanja Rupp, guten Morgen.
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0: Da sind wir. August, der erste. Cool verbringen wir dann mit Kanal 3. 7:30 ist jetzt gut.
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0: Zwei bestimmte Seeländer Gemeinden haben diese Woche vor allem zu reden gegeben, weil über den Sommer lassen die Securitas patrouillieren. Warum genau, das hören wir von Christoph Gerber aus der Kanal 3-Redaktion.
2: Das Leutzigen ist es zum ersten Mal, wo man Sicherheitsdienst durchs Dorf patrouillieren lässt. Von Juli bis und mit Ende September. Grund dafür sind Jugendliche, die auf dem Schulhaus Spielplatz Radau machen, so der Leutziger Gemeindepräsident Daniel Baume.
3: Bis dahin haben wir es selber gut mit den Jugendlichen. Es hat diesen Sommer ein paar Jugendliche gegeben, die sich vor allem beim Primarschulhaus einen Treffpunkt ausgesucht haben, der regelmässig zu Lärmklagen in der Umgebung gesorgt hat.
2: Die Securitas schauen jetzt regelmässig bei den betroffenen Plätzen vorbei und sie könnten notfalls auch Leute vom Platz verweisen. In den ersten Wochen hat das laut Daniel Baume gut funktioniert. Auch in Zarch sind diesen Sommer wieder Securitas-Patrouillen unterwegs. Dieses Jahr sogar häufiger als letztes Jahr, heisst es vor Gemeinde.
0: Auch über die Bauerei haben wir diese Woche geredet.
2: Wegen der aktuellen Trockenheit müssen sie ihre Kühe früher in den Schlachthof bringen. Weil es deren trocken ist, können die Landwirte fast kein Futter mehr produzieren und haben jetzt schon ihre Futterreserven für den Winter anzapfen. Und damit es dann reicht, verkaufen die Bauern mehr Kühe als in anderen Jahren. Das erklärt Martin Schlub, Präsident der landwirtschaftlichen Organisation Seeland, los.
4: Ja, es hat einzelne, weil Schlachtviehmärit die Zahlen zu. Aber es ist noch nicht zu extrem, weil wir haben da noch etwas zurück, weil wenn es zu viel gerade die Tiere gibt, dann machen sie uns dort den Preis auch noch gerade wieder runter. Wegen dessen probiert man zu schauen, ob es überhaupt nötig ist, ob man sonst irgendwie durchkommt. Und die Schlacht ist die erste, letzte Lösung. Ja.
2: Aktuell sind also noch nicht gerade alle Bauern zum Schlachthof, so der Martin Schlub weiter.
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0: Guten Morgen. Zum Morgen Aperi, langweilig, Schoki Aperi. Können wir uns doch schon gönnen, heute am 1. August. 18 von 9, guten Morgen.
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0: Ein Jockey für den über die Erdbeere zu tun, die können wir einfach rauslegen. Die schmilzt sofort, schon jetzt Sonne im Kanal 3 Land. Der Start allgemein in diesem Samstag, 1. August, solid. Ralf Rickli vom Meteotest.
2: Der Morgen sieht das Wetter recht gefällig aus. Der Tag gibt es einen Mix aus längeren sonnigen Intervallen und Quellwolken. Sporadisch ist ein Spritzregen wahrscheinlich. Gewitter kann es am Nachmittag. Der Abend ist wahrscheinlich trocken. Temperatur bis 28 Grad, Nullgrenze 4100 Meter.
0: Dann schauen wir noch auf morgen.
2: Der Sonntag ist sonnig und warm, es gibt bis zu 31 Grad. Die neue Woche bringt weiterhin warmes Wetter. Es gibt einmal mehr, einmal weniger Quellwolken. Gewitter sind möglich, regnet tut es kaum oder nur wenig.
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0: Guten Morgen, das ist der Samstag, 1. August. Ein Tag, wo auch mal alle Detailhändlerinnen und Händler frei haben. Ein Freitag zum Geniessen und zum Abgehen zu Queen und David Bowie. Under Pressure, ein Ganadry-Klassiker par excellence hier bei uns. Und das hier ist aktuell von One Republic, Need Your Love. Beide gibt es nach den 9 hier bei uns.
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0: Ja, Freitag wollen wir natürlich für aussen geniessen. Das ist heute mega gut möglich. Auch am Morgen, da ist es auf jeden Fall trocken. Sonne-Wolken-Mix bei etwa 20 Grad. Am Nachmittag kann es hier und da etwas Gewitter geben. Aber nicht drauf, muss nicht den ganzen Nachmittag durch. Bei 29 Grad.
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0: 1 ab 9 keine Staus oder Stocker gemeldet. Ihr solltet also pünktlich ankommen. Wünsche euch eine sichere Fahrt.
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0: Der Rot-Weiss, die Farbe der Schweiz, aber eben auch vom FC Thun. Heute Abend erst Super League Derby, die Saison IB auswärts zu Thun. Also wenn ihr keinen Bock habt auf so eine genietige 1. August-Feier, dann geht ihr vielleicht ins Stadion. Ich wünsche euch auf jeden Fall einen guten Samstag. Am Mic Tanja Rupp.
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0: 7 Minuten, dann ist halb 10 Uhr. Guten Samstagmorgen. Es ist müde nach dem Lake Life Festival gestern, aber ein spezieller, die Schweiz feiert Geburi.
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0: Und wir feiern ohne zu bubbeln. Feuerwerkverbot. Es ist zu trocken. Die letzten Wochen schon haben wir crazy Sommerwetter gehabt und auch heute wieder einen soliden Samstag. Ralf Rickli vom Meteotest.
2: Der Morgen sieht das Wetter recht gefällig aus. Der Tag gibt es einen Mix aus längeren sonnigen Intervallen und Quellwolken. Sporadisch ist ein Sputzregen wahrscheinlich. Gewitter kann es am Nachmittag. Der Abend ist wahrscheinlich trocken. Temperatur bis 28 Grad. Nullgrenze 4100 Meter.
0: Schauen wir heute auf morgen.
2: Der Sonntag ist sonnig und warm. Es gibt bis zu 31 Grad. Die neue Woche bringt weiterhin warmes Wetter. Es gibt einmal mehr, einmal weniger Quellwolken. Gewitter sind möglich. Regnet tut es kaum oder nur wenig.
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0: 20:10 Ghana 3, guten Samstagmorgen. Fertig aufgeregt. Die Shoot-Fans die können wieder chillen. Die FIFA macht einen Rückzieher. Nach den News gestern hat es gehörigen Gegenwind gegeben. Viele waren nicht einverstanden mit dem Plan von FIFA, Teile von ihren WM-Rechten an Investoren zu verkaufen. Und der Europäische Shootverband UEFA hat sich dagegen eingesetzt. Die Spaltungen die gefallen dem Verbandspräsident Gianni Infantino nicht. Der Weltfußballverband FIFA tut die Investorenpläne darum jetzt nicht weiterverfolgen. Das heisst ihre Mitteilung. Die WM bleibt also in Bekannten hängen, auch für einen Moment.
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2: Ja, viele von uns würden glaub, gerne die Wassermelone gegen Kürbis austauschen. Aber nein, der Sommer der zieht sich weiter. Heute zwar recht viele Wochen am Start, ist aber gleich typisch heiß. 27 Grad im Schnitt. Am Nami kann es den Sommergewitter geben. Morgen wieder mehr Sonne und Temperaturen die gehen auf 30 Grad oder sogar noch drüber.
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2: 1 ab 10 Uhr kommen tipptopp durch den 1. August Morgen. Es ist nichts los unterwegs. Wir haben keine gröberen Stoß oder Stocker gemeldet. Gute Fahrt weiterhin, habt euch Sorge.
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2: Rührei, Müsli oder Honigbrot. Heute alles zusammen und noch Lachs, Avocado, Gebäck obendrauf. 4 Tage heisst Brunchen und heute feiern wir die Schweiz natürlich. Cheers auf das crazy schöne und coole Land. Ich bin Tanja Rupp, begleite euch durch den 1. August.
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0: Allee, gehen wir in einen neuen Monat, 17 ab 10 Uhr jetzt geht. Aber bevor wir richtig drei starten, August, machen wir mal ein News-Resümee vor Woche.
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0: Zwei bestimmte Seeländer Gemeinden haben diese Woche vor allem zu reden gegeben, weil über den Sommer durch die jetzt eine Guritas patrouillieren. Warum genau, das hören wir von Christoph Gerber aus der Kanal 3 Redaktion.
2: Das Leutzige ist es zum ersten Mal, wo man Sicherheitsdienst durchs Dorf patrouilliert. Von Juli bis und mit Ende September. Grund dafür sind Jugendliche, die auf dem Schulhaus Spielplatz Radau machen, so der Leutziger Gemeindepräsident Daniel Baume.
3: Bis dahin haben wir es selber gut mit den Jugendlichen. Es hat diesen Sommer ein paar Jugendliche gegeben, die sich vor allem beim Primarschulhaus einen Treffpunkt ausgesucht haben, der regelmässig zu Lärmklagen in der Umgebung gesorgt haben.
2: Die Securitas schauen jetzt regelmässig bei den betroffenen Plätzen vorbei und sie können notfalls auch Leute vom Platz verweisen. In den ersten Wochen hat das laut Daniel Baume gut funktioniert. Auch zu Arch sind diesen Sommer wieder Securitas-Patrouillen unterwegs. Dieses Jahr sogar häufiger als letztes Jahr, heisst es vor Gemeinde.
0: Auch über die Bauerei haben wir diese Woche geredet.
2: Wegen der aktuellen Trockenheit müssen sie ihre Kühe früher in den Schlachthof bringen. Weil es deren trocken ist, können die Landwirte fast kein Futter mehr produzieren und haben jetzt schon ihre Futterreserven für den Winter anzapfen müssen. Und damit es dann reicht, verkaufen Bauern mehr Kühe als in anderen Jahren. Das erklärt Martin Schlub, Präsident der landwirtschaftlichen Organisation Seeland, los.
4: Ja, es hat einzelne, weil Schlachtviehmärit die Zahlen zu. Aber es ist noch nicht zu extrem, weil wir haben da noch etwas zurück, weil wenn es zu viel gerade die Tiere geht, dann machen sie uns dort den Preis auch noch wieder runter. Währenddessen probiert man zu schauen, ob es überhaupt nötig ist, ob man sonst irgendwie durchkommt. Und die Schlacht ist die erste, letzte Lösung. Ja.
2: Aktuell sind Klaus noch nicht gerade alle Bauern zum Schlachthof, so der Martin Schlub weiter.
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0: Gehen an 23 vor 11 Uhr. Eigentlich nicht mehr früh, aber doch mal, es ist früh, nach gestern. Was für ein Abend am Lake Life Festival mit Calcha Candela. Hey, zu dem sind wir richtig abgegangen. Es hat gefackt. Auch sie haben es Gaudi gehabt, Calcha Candela, bei uns. Sie waren den ganzen Tag zu Biel unterwegs gewesen.
1: Der See war wohltemperiert, oder? Nicht zu warm und nicht zu kalt.
0: Ja, natürlich haben sie ja mitbekommen, dass die Schweiz heute Geburtstag hat und haben noch heute ein paar Wünsche ausgesprochen im Interview.
1: Hey, ja, bleibt einfach quadratisch praktisch gut. Es ist einfach, also ihr seid auf jeden Fall richtig nice. Ich finde, der Vibe ist nice in der Schweiz. Man geht hier irgendwie so an den See und denkt so, die Welt ist in Ordnung. Das ist schön. Natürlich, manchmal fehlt vielleicht auch hier und da ein bisschen Aufregung. Aber im Großen und Ganzen ist es auf jeden Fall immer sehr, sehr nice. Die Leute sind super, super lieb, super korrekt.
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0: 24 Grad. Wir gehen dann auf 28.
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0: Sieht gut aus am Eisabelfi. Keine Stoß oder Stocker in Sicht unterwegs. Ich wünsche euch weiterhin eine gebige Fahrt und ein gutes Ankommen.
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0: Und dass er ein guter Musiker ist, das ist klar. Seit eh und je ist es klar. Aber lustig ist er auch noch.
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0: Ah, der Shaggy war zu Besuch hier bei uns in Biel und Nido. Am Lake Life Festival hat uns einen Klassiker um die Ohren gehauen. Der da hier. Den hören wir heute Morgen hier auf Kanal 3. Einfach, weil es so gefragt hat gestern, weil wir nochmal zurück wollen, emotional, zu diesem Konzertabend mit dem Shaggy. Angel gehört noch in dieser halben Stunde hier bei uns. Ich bin Tanja Rupp. Guten Morgen.
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0: Kanal 3, 8 ab 11. Kleiner Disser, der Shaggy.
1: Mr. Bombastic, völlig fantastisch.
0: Gestern, Lake Life Festival, mit ihm, mit dem Shaggy, lustig gewesen. Er hat uns einfach mehrmals gedisset. Einmal, als wir in die Knie haben sollen, sind halt nicht alle ganz runtergegangen, wie das so ist bei einem Konzert. Und er so, some of you are weak in the knees, don't skip leg day. Hat er einfach gesagt, dass wir die schwache Knie haben und das Training nicht so schwänzen. Herrlich, der Shaggy. Und eben witzig einfach. Was braucht es für eine gute Sommerparty, haben wir ihn auch noch gefragt im Interview.
2: Good drinks. Yeah, you gotta make sure you got good drinks and good weed.
0: Gute Drinks und gutes Gras braucht es für eine anständige Party. Jetzt geht in diesem Moment brauchen wir Musik vom Shaggy. Gestern auf der Bühne gestanden vom Lake Life Festival hier in Bionido. Und jetzt hören wir ihn hier auf Kanal 3.
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0: Donnerwetter. Irgendwie so ein Vaterwort. Sagen doch Väter. Heute gibt es echt Donnerwetter. 19 Minuten vor der 12 haben wir. Hallo zusammen.
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0: Es ist nicht ganz garantiert, aber es kann Gewitter geben heute Nami. Es ist einfach ein Mix aus Wolken und Sonne bei so 26 Grad. Wie sieht es morgen aus, Ralf Rickli vom Meteotest?
2: Der Sonntag ist sonnig und warm. Es gibt bis zu 31 Grad. Die neue Woche bringt weiterhin warmes Wetter. Es gibt einmal mehr, einmal weniger Quellwolken. Gewitter sind möglich. Regnet tut es kaum oder nur wenig.
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0: Wie wir leben in der Schweiz, denken wir doch immer wieder, wenn wir in der Natur unterwegs sind, so viele schöne Flecken haben wir in unserem Land. Und gute Musikerinnen, das ist Stefanie Heinzmann, ihr Hit On Fire, hören wir. Die Herren sind uns sowieso sehr vertraut, die Bieler Band Pegasus mit Next Day. Beide Hits gibt es kurz vor der halben, jetzt haben wir 12. Die
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0: Für uns feiern der 1. August möglich, aber es kann eben schon hier und da mal ein

0: sein. Gestern hat wieder jemand überholt, der Slalom gefahren ist, super gefährlich. Dann habe ich übergeschaut und voilà, der Knochen in den Hang. Mit dem Fingerzeigen ist uncool, ich weiss, wir sind alle nicht perfekt, aber in Sachen Handy am Steuer bin ich wirklich die böse, die unsympathische böse Nudel. Macht mich verrückt. Darum kommt sicher an euer Ziel. Schön, dass ihr Kanal 3 im Auto oder im Lastwagen.
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0: Ein Samstag, der ein Sonntag ist, lieben wir. Vier Tage lieben wir, hey, auch wenn wir arbeiten müssen. Irgendwie sind sie gleich cooler als andere Tage. Der Sound zum Arbeiten dazu, der fängt an. Ein Gana 3 Klassiker. Liefer ihn euch nach der Ace, Ugly Kid Joe, Cats in the Cradle. Oder Luca Henni ist mit dabei, das ist die aktuelle Love is a Lie. Jetzt haben wir eins.
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0: Uiuiui, da sind wir gestern noch durch auf die Welt gekommen, auf dem Heimweg vom Lake Life. Oder der war sogar noch dort. Das hat eine Regentusche gegeben, da ist nichts mehr trocken geblieben. Heute bis jetzt noch trocken. Im Kanal 3 Land schön viel Sonne. Die paar Wochen tun uns noch nichts. Am Nachmittag kann es aber dann gewittern. Es ist ein bisschen unberechenbares Wetter. Also darum gescheiter Schermen suchen, wenn ihr irgendwie draussen wollt, 4 oder so, der 1. August. Die Temperaturen die sind schwül. 26 Grad haben wir zu Biel und zu Grenchen 27 Grad Zins.
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0: Eins auf eins, unterwegs, alles tiptop. Ihr wartet nie einen Gröber. Ich wünsche euch ein gutes Ankommen.
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0: Dann am 1. August ist das beste Land, die Schweiz, ganz klar. Heute feiern wir sie einmal mehr. Und der beste Radio, Gana 3, denke. Wegen Hits wie dem hier, Wonderful Life von Hertz, oder? Beautiful Things von Benson Boone habe ich noch auch noch im Petto. Beide gibt es in der nächsten halben Stunde hier.
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0: Ich mache mir die Welt, wie sie mir gefällt, sagt Bibi Langstrumpf. Und der Petrus hat eine ähnliche Einstellung. Der macht ein bisschen, was er will, auch heute. Es kann immer mal wieder Gewitter geben im Kanal 3 Land. Aber auch ja, Sonnenwoche, alles Mögliche mit dabei. Temperaturen, die sind konstant. So um die 29 Grad haben wir.
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0: Rot-Weiss, ganz klar, die Farbkombi vom Tag wegen dem 1. August, Nationalfeiertag. Die Schweizer Flagge, schön rot-weiss. Aber auch der FC Thun hat rot-weiss als Farbe, spielt heute in der Super League das Derby daheim gegen IB. Und Gana 3, auch wir sind rot-weiss unterwegs. Schön, hört ihr an diesem Samstag, 1. August. Am Mic für euch, Tanja Rupp.
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0: tönt Kanal 3, das ist der sanfte Name. Ist nichts für ein grosses Ego. Geburi haben, denn wer die Schweiz Geburi hat. Nicht einfach. Die Passantin hier feiert in diesen Tagen und hat sich jahrelang täuschen.
1: Ich habe ganz lange als Mädchen gedacht, der 1. August Umzug mit der Lampion und so sei wegen meiner Geburt. Und beim 6. Geburtstag hat die Mama gesagt, ich glaube, jetzt ist Zeit, dass wir dich aufklären. Es ist nicht wegen dir, aber wir haben dich gleich fest gern.
0: Ach, als Kind haben wir doch x Illusionen. Happy Birthday an alle, die heute feiern. Dann ist der auch ein bisschen für euch. Einer der grössten, die wir haben hier in der Schweiz. Ein Klassiker, der tipptopp in den Samstag-Nami passt. Das ist der 1. August mit dem Göleg. Keine Tränen mehr.
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In 4 Monaten tun wir schon das erste Adventstörli auf. Sorry für den. Das ist Kanal 3 am 1. August. Schön, seid ihr da. This night is cold in the kingdom.

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0: Dana 3, wir gehen zusammen durch den 1. August. Wir alle haben ein Herz, zum Glück, sonst wäre gar nicht gut. Und dann gibt es so Leute, die haben, glaube ich, einfach ein grösseres Herz und die das so richtig toll präsentieren, in Form von Musik zum Beispiel. So viel Gefühl in dieser Stimme, in diesem Song, in dieser Musik, in diesem Mensch. Teddy Swims, Mr. Know It All, das ist sein neuer Hit. Wir hören ihn in der nächsten halben Stunde. Auch ein bisschen Party-Sound, Sound zum Bewegen, ist mit dabei, wie sich's gehört, am Weekend. Superstar von Jamelia. Und den gehört ihr nach den Vieren.
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0: Neff, nicht erfüllt. Der Wunsch von ganz vielen, dass es wieder mal tagelang durchschifft. Da geht nicht wirklich in Erfüllung. Heute kann es immer mal wieder einen guten Regen geben. Gewitter im Kanal 3 Land sind am Start. Aber ja, morgen wieder viel Sonne. Wir gehen auf 30 oder sogar über 30 Grad mit den Temperaturen und auch die nächsten Tage nicht wirklich mega, mega regnerisch.
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0: Bier, Wein, Gin Tonic, Tequila, Rimus, Kinderwein, Traubensaft, Wasser. Kühlstellen, die Getränke, für das wir heute Abend anstoßen können. Auf die Schweiz, auf das wunderbarste Land. Wir wissen, wie crazy es ist, hier zu leben. Und gleich macht es auch Sinn, an genau solchen Tagen wie am 1. August nochmal so aktiv dankbar zu sein und eben darauf anzustoßen, auf das coole Land und das Leben hier. Am Mikro für euch an dem 1. August, Tanja Rupp.
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0: Kanal 3 am Samstag, 1. August. Fotografact, Reisefact, von mir aus um mehrere Jahre. Aber so richtig daheim, fühlen sich viele von uns, glaube ich, wirklich einfach hier. Hier in der schönen Schweiz. Wir sind doch so gerne da und kommen immer wieder gerne zurück, weil es sich einfach gut anfühlt hier. Der Splüsch Heimweh.
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Schön, seid ihr da. Das ist Gana 3. Am 1. August gibt es eigentlich schon nur die Farbe Rot-Weiss. Aber heute Abend ist Gelb-Schwarz schon auch noch Thema. Super League Match Nummer 2 von IB auswärts gegen Thun, gegen Meister. Ein Berner Derby, das morgen sicher auch Thema ist, hier auf Gana 3. Abpfiff ist heute Abend um 8:30 Uhr zu Thun.

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0: guten Dienstagabend. Dienstagabend, Samstagabend natürlich. Nach einer kurzen Nacht kann so etwas easy passieren. Darum gehen wir direkt in die Musik. Während ich mich hier verplappere am Mic, machen Coldplay alles richtig. Was für einen 10 von 10 Hit Tag. Wir hören ihn in der nächsten halben Stunde zusammen mit einem neuen. Dem von Katy Perry, Watch It Burn, der ist laut, der hat Pep, passt tiptop in den Samstagabend, 1. August. Schön, hört ihr Kanal 3, wir haben 5. Die
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0: Neuer Monat. Altes, heisses Wetter. Es ändert gar nichts auf einen Monatswechsel. Es bleibt heiss im Kanadrüland. Heute haben wir also um die 29 Grad. Morgen gehen wir wieder auf über 30. Es gibt mehr Sonne als heute. Also können wir uns auf einen weiteren heissen Bodytag gefasst machen.
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0: Die einen brauchen eine gehörige Pause nach der Partynacht am Lake Life. Andere gehen wieder voll rein, den nächsten Konzertabend geniessen. So sind wir doch unterschiedlich. Aber Lake Life Wochenende 1 von 2 ist ja mal in vollem Gang. Geniessen es, wenn ihr am Start seid. Wir sehen uns früher oder später. Am Mic Tanja Rupp.
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